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2: Derzeit in Augsburg, Oberhausen, bedeckt und trocken bei 18 Grad, in Hollenbach 18 Grad und in Westerheim 17 Grad. Bei uns ist die Nacht in weiten Teilen bewölkt, örtlich regnet es, bis zum Morgen ziehen weitere Schauer durch. Am Freitag bleibt es meist grau, am Nachmittag frischt der Wind zeitweise auf. Morgen setzt sich nach einem frischen Start zunehmend die Sonne durch, im Norden weht der Wind spürbarer. Am Sonntag ist es ebenfalls sonnig, in den frühen Stunden liegen die Temperaturen zwischen 8 und 10 Grad. Zum Wochenstart wird es freundlich und weitgehend konstant, am Nachmittag sind zwischen 18 und 23 Grad drin.
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2: Uns liegen derzeit keine Verkehrsstörungen und keine Blitzer vor.
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0: Es ist 3 Uhr. 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
1: Momentan liegen die Temperaturen in Augsburg-Hammerschmiede bei 18 Grad und bedecktem Himmel, in Eichach bei 18 Grad und in Ettringen bei 18 Grad. Zum Start in den Tag liegt zwischen Donau und den Alpen eine dichte Wolkendecke. Im Oberallgäu fällt örtlich leichter Regen, sonst ist es zunächst trocken und fast windstill.
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1: Bei uns immer die wichtigsten Verkehrsmeldungen zuerst. Vorsicht auf der A7 Ulm Richtung Füssen-Reute. An der Überleitung vom Kreuz Ulm-Elchingen zur A8 Richtung Stuttgart besteht Gefahr durch einen defekten PKW. Besser unterwegs mit KI und unserer Community.
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1: Aktuell meldet Augsburg, Lechhausen 18 Grad und bedeckt, Bonnstetten ebenfalls 18 Grad, dazu Immenstadt 15 Grad und stark bewölkt. Am frühen Freitagmorgen ist es in Augsburg, Nordschwaben und dem Allgäu meist bedeckt, im Oberallgäu fällt noch etwas Regen. Im weiteren Tagesverlauf zeigt sich der Himmel grau, zeitweise fällt Regen, gegen Abend lockert es auf. Morgen setzt sich die Sonne durch, der Wind lebt in Nordschwaben vorübergehend auf. In der Nacht zum Sonntag sinken die Werte auf rund 8 Grad, tagsüber ist es sonnig, zum Wochenstart gibt es bis zu 23 Grad.
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1: Bei uns immer die wichtigsten Verkehrsmeldungen zuerst. Vorsicht auf der A7 Ulm Richtung Füssen-Reute. An der Überleitung vom Kreuz Ulm-Elchingen zur A8 Richtung Stuttgart besteht Gefahr durch einen defekten PKW. Besser unterwegs mit KI und unserer Community.
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1: Derzeit in Augsburg, Hauenstetten 18 Grad und bedeckt, Großaltingen 17 Grad, dazu Benningen 16 Grad. Am frühen Morgen wechseln über Augsburg, Nordschwaben und dem Allgäu dichte Wolken mit ersten freundlichen Lücken. Örtlich fällt noch ein Schauer, besonders im Ostallgäu. Im weiteren Tagesverlauf überwiegen die Wolken, am Abend lockert es etwas auf und in der kommenden Nacht geht die Bewölkung weiter zurück. Morgen zeigt es sich verbreitet sonnig, am Sonntag setzt sich das freundliche Wetter fort und zum Wochenstart ist es sonnig bei rund 9 Grad in der Nacht und 18 bis 23 Grad am Tag.
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1: Aktuell sind uns keine Verkehrsbehinderungen und keine Blitzer bekannt. Weiterhin eine gute Fahrt.
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1: Derzeit in Augsburg, Hauenstetten 18 Grad und bedeckt, Großaltingen 17 Grad, dazu Benningen 16 Grad. Am frühen Morgen wechseln über Augsburg, Nordschwaben und dem Allgäu dichte Wolken mit ersten freundlichen Lücken. Örtlich fällt noch ein Schauer, besonders im Ostallgäu. Im weiteren Tagesverlauf überwiegen die Wolken, am Abend lockert es etwas auf und in der kommenden Nacht geht die Bewölkung weiter zurück. Morgen zeigt es sich verbreitet sonnig, am Sonntag setzt sich das freundliche Wetter fort und zum Wochenstart ist es sonnig bei rund 9 Grad in der Nacht und 18 bis 23 Grad am Tag.
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1: Aktuell sind uns keine Verkehrsbehinderungen und keine Blitzer bekannt. Weiterhin eine gute Fahrt.
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0: Es ist 5 Uhr. 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
1: Guten Morgen. Die aktuellen Wetterwerte. Augsburg hoch Zoll 18 Grad und bedeckt. Adelsried 18 Grad, Havangen 16 Grad. Über den Donautälern hängt zum Start in den Tag dichter Nebel. In Augsburg, Nordschwaben und dem Allgäu ist es am Vormittag trüb und zeitweise regnerisch.
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1: Aktuell sind uns keine Verkehrsbehinderungen und keine Blitzer bekannt.
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1: In Augsburg Innenstadt bedeckt bei 18 Grad, in Dasing 18 Grad und trocken, in Durach 15 Grad. Heute früh ist es über Augsburg, Nordschwaben und dem Allgäu trüb und teils neblig bei rund 17 Grad. Im Laufe des Vormittags wird es grau mit stellenweisem Regen, am Nachmittag sind weitere Schauer möglich, zum Abend lockert es auf. Morgen gibt es deutlich mehr Sonne und auffrischenden Wind. Am Wochenende setzt sich nach teils nebligem Start freundliches Wetter fort, zum Wochenstart wird es überwiegend sonnig bei 17 bis 23 Grad. In feuchten Tallagen hält sich Nebel länger, über Nordschwaben klart es rascher auf.
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1: Uns liegen derzeit keine Verkehrsstörungen und keine Blitzer vor.
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0: Es ist 6 Uhr. 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
1: Derzeit in Augsburg 17 Grad und trocken, Fischach 17 Grad, dazu Nesselwang 15 Grad und bedeckt. In Augsburg, Nordschwaben und dem Allgäu ist es bedeckt, örtlich fällt leichter Regen.
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1: Bei uns immer die wichtigsten Verkehrsmeldungen zuerst. Vorsicht auf der A8 München Richtung Stuttgart, steht zwischen Burgau und Leipheim ein liegengebliebenes Fahrzeug auf dem Standstreifen. Vorsicht auf der B16 Günzburg Richtung Kaufbeuren zwischen Abzweig nach Denzingen und Einfahrt Günzburg wegen einer ungesicherten Unfallstelle. Im Sendegebiet gibt es im Moment keine Blitzer. Besser unterwegs mit KI und unserer Community.
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19: Aktuell meldet Augsburg Lechhausen. Stark bewölkt bei 17 Grad, Schildberg 18 Grad und Kempten am Rathaus 15 Grad bei bedecktem Himmel. Heute früh ist es über Augsburg, Nordschwaben und dem Allgäu trüb. Örtlich fällt leichter Regen.
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19: Auf der A96 München Richtung Lindau steht zwischen Buchsachtalbrücke und Eitrach ein liegengebliebenes Fahrzeug auf dem Standstreifen. Blitzer sind keine gemeldet. Zu Abstandsmessungen liegen uns keine Meldungen vor.
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0: abends am ehesten noch Regen.
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0: Bei uns immer die wichtigsten Verkehrsmeldungen zuerst. Vorsicht auf der A96 München Richtung Lindau zwischen Buchsachtalbrücke und Aitrach. Ein liegengebliebenes Fahrzeug steht auf dem Standstreifen. Vorsicht auf der B17 Augsburg Richtung Landsberg zwischen Oberottmarshausen und Kleineitingen wegen Gegenständen auf der Fahrbahn. Die neuesten Blitzer in Augsburg auf der Meraner Straße und der Holzbachstraße. Gute Fahrt dank unserer Community.
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0: 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Es ist 7 Uhr. 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
1: Guten Morgen. Die aktuellen Wetterwerte: Augsburg, Bergheim 16 Grad und bedeckt, Kübach 18 Grad, Babenhausen 16 Grad. Über der Landschaft liegt heute früh noch Nebel, örtlich fällt leichter Regen. Am Vormittag zeigt es sich in Augsburg, Nordschwaben und dem Allgäu überwiegend grau und wechselhaft. Der Wind frischt etwas auf, die Höchstwerte liegen zwischen 13 und 19 Grad. Im Allgäu fällt am Abend

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19: Guten Morgen. Die aktuellen Wetterwerte: Augsburg-Bergheim 16 Grad und bedeckt, Kübach 18 Grad, Babenhausen 16 Grad. Über der Landschaft liegt heute früh noch Nebel, örtlich fällt leichter Regen. Am Vormittag zeigt es sich in Augsburg, Nordschwaben und dem Allgäu überwiegend grau und wechselhaft. Der Wind frischt etwas auf, die Höchstwerte liegen zwischen 13 und 19 Grad. Im Allgäu fällt am Abend am ehesten noch Regen.
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19: In der Meraner Straße in Augsburg steht ein Blitzer. Besser unterwegs mit KI und unserer Community.
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1: Es ist 8 Uhr. 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
2: Guten Morgen. Momentan liegen die Temperaturen in Augsburg bei 17 Grad und es ist bedeckt, in Graben bei 16 Grad und stark bewölkt, in Babenhausen ebenfalls bei 16 Grad. Heute früh liegt über Augsburg, Nordschwaben und dem Allgäu Nebel.
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2: Bei uns immer die wichtigsten Verkehrsmeldungen zuerst. A96 München Richtung Lindau zwischen Buchsachtalbrücke und Eitrach ist der Standstreifen wegen eines defekten Fahrzeugs blockiert. Die neuesten Blitzer in Augsburg auf der Von-Kobris-Straße und der Meraner-Straße sowie auf der Bundesstraße in Fischen.
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10: Guten Morgen. Momentan liegen die Temperaturen in Augsburg bei 17 Grad und es ist bedeckt, in Graben bei 16 Grad und stark bewölkt, in Babenhausen ebenfalls bei 16 Grad. Heute früh liegt über Augsburg, Nordschwaben und dem Allgäu Nebel.
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10: Bei uns immer die wichtigsten Verkehrsmeldungen. Zuerst A96 München Richtung Lindau. Zwischen Buchsachtalbrücke und Aitrach ist der Standstreifen wegen eines defekten Fahrzeugs blockiert. Vorsicht auf der B2 Donauwörth Richtung Weißenburg zwischen Abzweig nach Ried und Abzweig nach Bückelbronn wegen einer ungesicherten Unfallstelle. Polizei und Kräfte zur Störungsbeseitigung sind unterwegs. Umleitung Richtung Weißenburg über Wittesheim und Büttelbronn. B2 Weißenburg Richtung Donauwörth zwischen Dietfurt und Monheim Nord. Nach einem Unfall liegen Fahrzeugteile auf der Fahrbahn. Die neuesten Blitzer in Augsburg auf der Südtiroler Straße, der von Kobres Straße und der Meraner Straße, am Mühlsteig in Markt Oberdorf sowie auf der Bundesstraße bei Fischen. Auf der A8 bei Augsburg läuft eine Abstandsmessung.
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0: Es ist 9 Uhr. 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
1: Die aktuellen Wetterwerte. Augsburg für den Aberau bedeckt bei 18 Grad, Meitingen 19 Grad und Wind 3,6 Kilometer pro Stunde, Kaufbeuren 17 Grad und Wind 1,8 Kilometer pro Stunde. Heute Vormittag ist es über Augsburg, Nordschwaben und dem Allgäu bedeckt, örtlich regnet es leicht. Bis zum Nachmittag ziehen weitere Schauer durch und der Wind frischt zeitweise auf. Im Süden bleibt es schaueranfälliger, während der Regen im Norden eher nachlässt. Am Abend lassen die Niederschläge nach, in der Nacht ist es mit rund 13 Grad frischer und teils wolkig. Morgen zeigt sich die Sonne deutlich häufiger und es bleibt meist trocken. Am Sonntag setzt sich das sonnige Wetter fort und zum Wochenstart stehen tagsüber 19 bis 23 Grad an.
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1: Bei uns immer die wichtigsten Verkehrsmeldungen zuerst. Vorsicht auf der B2 Weißenburg Richtung Donauwörth zwischen Dietfurt und Monheim Nord. Nach einem Unfall liegen Fahrzeugteile auf der Fahrbahn. Auf der B2 Donauwörth Richtung Weißenburg zwischen Abzweig nach Ried und Abzweig nach Büttelbronn besteht Gefahr durch eine ungesicherte Unfallstelle. Polizei und Kräfte zur Störungsbeseitigung sind unterwegs. Die Umleitung Richtung Weißenburg führt über Wittesheim und Büttelbronn. Die neuesten Blitzer gibt es in Augsburg auf der Südtiroler Straße und der von Kobris Straße, außerdem auf der Holzbachstraße und auf der Bundesstraße in Fischen. Auf der A8 bei Augsburg eine Abstandsmessung, kommt gut an dank KI und unserer Community.
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17: In Augsburg, Oberhausen 19 Grad bei bedecktem Himmel, in Mering 18 Grad und Regen bei Wind um 6,6 km pro Stunde, in Oberstdorf 15 Grad bei Wind um 3,1 km pro Stunde. Am Freitagvormittag fällt zwischen Donau und Alpen bei kaum Wind leichter Regen.
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17: Bei uns immer die wichtigsten Verkehrsmeldungen zuerst. Vorsicht auf der B2 Weißenburg Richtung Donauwörth zwischen Dietfurt und Monheim Nord. Nach einem Unfall liegen Fahrzeugteile auf der Fahrbahn. Auf der B2 Donauwörth Richtung Weißenburg zwischen Abzweig nach Ried und Abzweig nach Büttelbronn besteht Gefahr durch eine ungesicherte Unfallstelle. Polizei und Kräfte zur Störungsbeseitigung sind unterwegs. Die Umleitung Richtung Weißenburg führt über Wittesheim und Büttelbronn. Die neuesten Blitzer gibt es in Augsburg auf der Südtiroler Straße und der von Kobrisstraße, außerdem auf der Holzbachstraße und auf der Bundesstraße in Fischen. Auf der A8 bei Augsburg eine Abstandsmessung, kommt gut an dank KI und unserer Community.
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1: Im Moment in Augsburg trocken bei 19 Grad, Obergriesbach ebenfalls 19 Grad, dazu Füssennebel bei 17 Grad. In Augsburg, Nordschwaben und dem Allgäu ist es am Vormittag trüb und nass. Heute fällt örtlich weiter Regen bei 15 bis 19 Grad, dazu frischt der Wind zeitweise auf. Gegen Abend lässt der Regen nach und die Wolken lockern auf. Morgen ist es sonnig, später nimmt die Bewölkung wieder zu. Und am Sonntag kann es früh örtlich neblig sein, danach zeigt es sich freundlich. Zum Wochenstart setzt sich der freundliche Eindruck fort. Die Werte liegen zwischen 8 und 14 Grad. Im alpennahen Teil der Region ist es frischer.
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1: Bei uns immer die wichtigsten Verkehrsmeldungen zuerst. Vorsicht auf der B2 Weißenburg Richtung Donauwörth. Zwischen Dietfurt und Monheim Nord ist ein Unfall passiert. Fahrzeugteile liegen auf der Fahrbahn. Auf der B2 Donauwörth Richtung Weißenburg besteht zwischen Abzweig nach Ried und Abzweig nach Büttelbronn Gefahr durch eine ungesicherte Unfallstelle. Polizei und Kräfte zur Störungsbeseitigung sind unterwegs. Die empfohlene Umleitung Richtung Weißenburg führt über Wittesheim und Büttelbronn. Die neuesten Blitzer. Auf der Südtiroler Straße in Augsburg wird geblitzt. Weitere Blitzer gibt es an der Von-Kobris-Straße und der Holzbach-Straße in Augsburg sowie auf der Bundesstraße bei Fischen. Außerdem eine Abstandsmessung auf der A8 bei Augsburg.
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9: Derzeit in Augsburg 19 Grad und bedeckt, Schwabmünchen 18 Grad und Wegensbach 17 Grad. Am Vormittag gibt es zwischen Donau und den Alpen nasses, graues Wetter, leichter Regen zieht noch durch. Am Nachmittag sind örtlich kräftigere Schauer möglich, zum Abend hin lockert es etwas auf. Die Nacht ist wolkig, morgen zeigt sich die Sonne deutlich häufiger. Am Sonntag setzt sich das freundliche Wetter fort, in den kommenden Tagen bleibt der Trend ähnlich. Zum Wochenstart liegen die Tiefstwerte nachts zwischen 8 und 9 Grad, tagsüber zwischen 22 und 23 Grad. Im Unterallgäu kann der Regen kräftiger ausfallen, im Ostallgäu ist es insgesamt etwas kühler.
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9: Bei uns immer die wichtigsten Verkehrsmeldungen zuerst. Vorsicht, in Eppeshofen sind freilaufende Pferde unterwegs. Die neuesten Blitzer gibt es auf der Südtiroler Straße in Augsburg, der Richard-Wagner-Straße in Neuses, der L1170 bei Sontheim sowie der Hiltenfingerstraße in Langehringen. Auf der A8 bei Augsburg eine Abstandsmessung. Besser unterwegs mit KI und unserer Community.
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0: Es ist 11 Uhr. 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
1: Im Moment in Augsburg, Lechhausen 19 Grad und trocken, dazu Friedberg 19 Grad und Erkheim 17 Grad bei Regen. Am Freitagvormittag fällt noch leichter Regen, der Himmel bleibt grau. Bis zum Nachmittag wird es unbeständig mit weiteren Schauern und stellenweise auffrischendem Wind. Am Abend lockert es auf, in der Nacht bleibt es meist trocken. Morgen wird es sonnig und freundlich. Am Sonntag startet der Tag mit 8 bis 11 Grad und bleibt heiter. Zum Wochenstart setzt sich die Sonne fort, tagsüber liegen die Werte zwischen 17 und 23 Grad. In Augsburg, Nordschwaben und dem Allgäu bleibt es freundlich, im Allgäu mit kühleren Frühstunden.
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1: Auf der A96 München Richtung Lindau zwischen Rastplatz Burgacker und Memming Nord 3 Kilometer Stau, 10 Minuten Zeitverlust. Die neuesten Blitzer in der Richard-Wagner-Straße in Neusäß, auf der östlichen Alpenstraße in Sonthofen und auf der A8 bei Augsburg eine Abstandsmessung.
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7: Die aktuellen Wetterwerte. Augsburg 19 Grad und Regen. Zusmarshausen ebenfalls 19 Grad. Bad Wörishofen 17 Grad und trocken. Heute Mittag zeigt sich über Augsburg, Nordschwaben und dem Allgäu leichter Regen unter grauem Himmel. Im weiteren Verlauf ist es wechselhaft. Später lassen die Schauer nach und der Himmel lockert auf. In der Nacht ist es teils klar und frisch. Die Temperaturen sinken auf rund 13 Grad. Morgen gibt es viel Sonnenschein bei zeitweise auffrischendem Wind. Am Sonntag zeigt es sich freundlich und überwiegend trocken. Zum Wochenstart ist es mit 20 bis 23 Grad deutlich wärmer, in den Alpenlagen aber etwas kühler und windiger.
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7: Bei uns immer die wichtigsten Verkehrsmeldungen zuerst. Auf der A7 Füssen-Reute Richtung Ulm staut es sich zwischen Rastplatz Badhauser Wald und Rastplatz Illerberg auf 9 Kilometer mit bis zu 13 Minuten Zeitverlust, sowie zwischen Rastplatz Badhauser Wald und Rastplatz Tannengarten auf 2 Kilometer mit bis zu 14 Minuten Zeitverlust. Vorsicht zwischen Kreuz Memmingen und Bergheim, Gefahr durch eine ungesicherte Unfallstelle und Personen auf der Fahrbahn, der Standstreifen ist blockiert. Auf der A96 München Richtung Lindau zwischen Rastplatz Burgacker und Memmingen Nord 3 Kilometer Stau mit bis zu 15 Minuten Zeitverlust. Die neuesten Blitzer in Augsburg auf der Holzbachstraße und auf der A8 bei Jettingen-Scheppach, in Neusäß auf der Richard-Wagner-Straße sowie auf der Buchlöhr-Straße in Langehringen.
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1: Derzeit in Augsburg, Pfersee 19 Grad und Regen, in Inchenhofen ebenfalls 19 Grad, dazu Immenstadt 17 Grad und trocken. Heute Mittag zeigt sich über Augsburg, Nordschwaben und dem Allgäu ein grauer, regnerischer Himmel bei rund 18 Grad. Im weiteren Verlauf lässt der Regen allmählich nach. Am Abend gibt es erste Auflockerungen, im Unterallgäu kann er vorübergehend kräftiger ausfallen, im Oberallgäu lockert es eher auf. Morgen zeigt es sich zunehmend sonnig, am Sonntag setzt sich das freundliche Wetter fort und zum Wochenstart ist es sonnig bei rund 22 Grad. Etwas wärmer.
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1: Bei uns immer die wichtigsten Verkehrsmeldungen zuerst. A7 Füssen-Reute Richtung Ulm zwischen Rastplatz Bad Hauserwald und Rastplatz Illerberg. 9 Kilometer Stau mit bis zu 13 Minuten Zeitverlust. Zwischen Rastplatz Bad Hauserwald und Rastplatz Tannengarten 3 Kilometer. Und zwischen Rastplatz Tannengarten und Rastplatz Illerberg 7 Kilometer Stau. Auf der A96 München Richtung Lindau zwischen Memmingen Ost und Memmingen Nord ist die Baustelle beseitigt. Die neuesten Blitzer in Augsburg auf der Holzbachstraße und in Friedberg auf der Münchner Straße. In Möttingen auf der Romantischen Straße, in Neusäß auf der Richard-Wagner-Straße sowie in Langehringen auf der Buchlöhr-Straße. Kommt's gut an, dank KI und unserer Community.
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10: Aktuell meldet Bobingen 19 Grad und trocken, Augsburg Regen bei 19 Grad und Kirchheim in Schwaben 18 Grad. Zur Mittagszeit ist es zwischen Donau und den Alpen verbreitet trüb, dazu fällt leichter Regen. Im weiteren Verlauf lässt der Regen nach, am Abend lockert der Himmel stellenweise auf. Und in der Nacht sinken die Werte auf rund 13 Grad. Morgen scheint häufig die Sonne, bei nur wenigen Wolken ist es angenehm warm, am Sonntag hält der freundliche Eindruck an. Zum Wochenstart setzt sich das überwiegend sonnige Wetter fort. Am Nachmittag liegen die Höchstwerte zwischen 20 und 23 Grad. Im Oberallgäu ist es etwas frischer, während die Stadtlage mildere Nächte begünstigt.
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10: Bei uns immer die wichtigsten Verkehrsmeldungen zuerst.

0: A7 Füssenreute Richtung Ulm, zwischen Rastplatz Badhauser Wald und Rastplatz Tannengarten 3 Kilometer Stau und zwischen Illertissen und Dreieck Hittestetten 11 Kilometer Stau mit bis zu 17 Minuten Zeitverlust. Die neuesten Blitzer in Möttingen auf der Romantischen Straße und in Friedberg auf der Münchner Straße, in Kettershausen auf der Dorfstraße sowie in Langeringen auf der Buchlöhr Straße. Kommt's gut an, dank KI und unserer Community.
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0: Es ist 13 Uhr. 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
1: Aktuell meldet Bobingen 19 Grad und trocken, Augsburg Regen bei 19 Grad und Kirchheim in Schwaben 18 Grad. Zur Mittagszeit ist es zwischen Donau und den Alpen verbreitet trüb, dazu fällt leichter Regen. Im weiteren Verlauf lässt der Regen nach, am Abend lockert der Himmel stellenweise auf. Und in der Nacht sinken die Werte auf rund 13 Grad. Morgen scheint häufig die Sonne, bei nur wenigen Wolken ist es angenehm warm, am Sonntag hält der freundliche Eindruck an. Zum Wochenstart setzt sich das überwiegend sonnige Wetter fort. Am Nachmittag liegen die Höchstwerte zwischen 20 und 23 Grad. Im Oberallgäu ist es etwas frischer, während die Stadtlage mildere Nächte begünstigt.
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1: Bei uns immer die wichtigsten Verkehrsmeldungen zuerst. Auf der A7 Füssenreute Richtung Ulm staut es sich zwischen Altenstadt an der Iller und Rastplatz Illerberg auf 14 Kilometer. Der Zeitverlust beträgt bis zu 24 Minuten. Die neuesten Blitzer auf der Romantischen Straße in Möttingen, der Münchner Straße in Friedberg und der Dorfstraße in Kettershausen.
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22: In Augsburg 19 Grad bei bedecktem Himmel, in Königsbrunn 19 Grad und in Nesselwang 17 Grad bei Regen. Am frühen Nachmittag fällt noch Regen, örtlich sind Gewitter möglich, bei Gewittern ist Vorsicht geboten.
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22: Bei uns immer die wichtigsten Verkehrsmeldungen. Zuerst A7 Füssen-Reute Richtung Ulm zwischen Rastplatz Tannengarten und Rastplatz Illerberg 7 Kilometer Stau und zwischen Illertissen und Rastplatz Illerberg 8 Kilometer Stau mit bis zu 22 Minuten Zeitverlust. Die neuesten Blitzer am Stadtberg in Dillingen sowie auf der Fuggerstraße und am Mitterweg in Eichach, auf der Münchner Straße in Friedberg und der Dorfstraße in Kettershausen.
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0: 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Es ist 14 Uhr. 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
1: Aktuell meldet Augsburg, Göggingen 18 Grad und Regen, Ried 20 Grad, dazu Heimatingen 16 Grad. Am frühen Nachmittag ist der Himmel bei uns meist grau, verbreitet fällt Regen, örtlich sind noch Gewitter dabei, zum Abend hin lassen die Schauer aber nach. Derzeit liegen die Werte zwischen 17 und 19 Grad.
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1: Bei uns immer die wichtigsten Verkehrsmeldungen. Zuerst A7 Füssenreute Richtung Ulm. Zwischen Rastplatz Barthauser Wald und Dreieck Hittestetten 15 Kilometer Stau mit bis zu 31 Minuten Zeitverlust. Zwischen Illertissen und Rastplatz Illerberg 9 Kilometer und zwischen Rastplatz Barthauser Wald und Illertissen 2 Kilometer Stau. A96 München Richtung Lindau. Zwischen Memmingen Ost und Kreuz Memmingen 3 Kilometer Stau mit bis zu 12 Minuten Zeitverlust. B17 Landsberg Richtung Greute. Zwischen Horn und Füssen 1 Kilometer Stau. B12 Kempten Richtung Buchlohe. Zwischen Kaufbeuren-Neugablons und Germaringen steht ein defekter PKW. Die neuesten Blitzer am Stadtberg in Dillingen und auf der Fuggerstraße in Eichach. Am Mitterweg in Eichach, auf der Münchner Straße in Friedberg sowie auf der Römerstraße in Schwabmünchen. Besser unterwegs mit KI und unserer Community.
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22: Momentan messen wir in Augsburg Inningen 19 Grad bei bedecktem Himmel, dazu Neuses 17 Grad bei Regen, Benningen 16 Grad.

0: Heute Nachmittag gibt es in Augsburg, Nordschwaben und im Allgäu Gewitter und Regen, örtlich auch Hagel. Zum Abend lassen die Schauer nach, in der Nacht klart es stellenweise auf. Morgen scheint häufig die Sonne, anfangs ziehen noch einige Wolken durch. Am Sonntag liegen die Temperaturen zunächst bei 8 bis 10 Grad, anschließend wird es freundlich. Zum Wochenstart scheint oft die Sonne bei 21 bis 23 Grad, in Nordschwaben frischt der Wind zeitweise auf und im Allgäu bleiben die Wolken etwas zahlreicher.
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0: Bei uns immer die wichtigsten Verkehrsmeldungen. Zuerst A7 Füssen-Reute Richtung Ulm zwischen Rastplatz Bad Hauserwald und Rastplatz Illerberg 9 Kilometer Stau. Zwischen Rastplatz Bad Hauserwald und Dreieck Hittestetten 12 Kilometer Stau mit bis zu 21 Minuten Zeitverlust. Sowie zwischen Illertissen und Rastplatz Illerberg 8 Kilometer Stau mit bis zu 16 Minuten Zeitverlust. A96 München Richtung Lindau zwischen Memmingen Ost und Kreuz Memmingen 2 Kilometer Stau. B17 Füssener Straße Landsberg Richtung Reute zwischen Horn und Füssen 1 Kilometer Stau. Die neuesten Blitzer am Stadtwerk in Dillingen, auf der Fuggerstraße in Eichach und der Römerstraße in Schwabmünchen.
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0: Es ist 15 Uhr. 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
1: Aktuell meldet Augsburg Regen bei 16 Grad, Kissing 16 Grad und Mindelheim 17 Grad. Am Freitagnachmittag ziehen über Augsburg

0: Sommer nach. Im Süden regnet es aber noch häufiger als im Norden. In der Nacht lockern die Wolken auf, die Temperaturen liegen zwischen 11 und 14 Grad. Am Samstag ist es nach örtlichen Wolkenfeldern zunehmend sonnig und trocken, am Sonntag freundlich und überwiegend sonnig. Zum Wochenstart setzt sich das stabile Muster fort, dann liegen die Temperaturen zwischen 21 und 23 Grad.
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0: Bei uns immer die wichtigsten Verkehrsmeldungen. Zuerst auf der A7 Füssen-Reute Richtung Ulm staut es sich zwischen Rastplatz Bad Hauserwald und Dreieck Hittestetten auf 12 Kilometer. Der Zeitverlust beträgt bis zu 21 Minuten. Außerdem besteht zwischen Dreieck Allgäu und Rastplatz Vorwald Ost Gefahr durch eine ungesicherte Unfallstelle. Rettungsfahrzeuge sind im Einsatz. Auf der A8 München Richtung Stuttgart zwischen Burgau und Günzburg ist ein Unfall, bildet eine Gasse für Rettungs- und Einsatzfahrzeuge. Auf der B17 Augsburg Richtung Glanzberg ist zwischen Oberottmarshausen und Lager Lechfeld nach einem Unfall der linke Fahrstreifen blockiert. Zwischen Königsbrunn und Oberottmarshausen ist gesperrt. Eine örtliche Umleitung ist eingerichtet. Die neuesten Blitzer in Friedberg auf der Robert-Koch-Straße, in Eichach auf der Fuggerstraße und am Stadtberg in Dillingen. Besser unterwegs mit KI und unserer Community.
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4: Derzeit in Augsburg, Fürnhaberau, Regen bei 15 Grad. Statt Bergen 15 Grad und Fronten 13 Grad. Zwischen Donau und den Alpen ziehen am Freitag, dem 21. August, Gewitter mit örtlichem Hagel durch. Im weiteren Verlauf lassen Regen und Schauer nach, die Wolken lockern auf, die Nacht ist frisch. Morgen zeigt sich der Tag noch wechselhaft, danach häufig sonnig. Am Sonntag wird es freundlich und mit 17 bis 23 Grad wärmer, alpennah etwas kühler und mit spürbarem Wind in den nördlichen Lagen. In der Nacht auf Sonntag gibt es 8 bis 13 Grad.
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4: Bei uns immer die wichtigsten Verkehrsmeldungen. Zuerst Vorsicht auf der A7 Füssenreute Richtung Ulm zwischen Dreieck Allgäu und Rastplatz Vorwald Ost. Ungesicherte Unfallstelle, Rettungsfahrzeuge im Einsatz. Auf der A7 Ulm Richtung Füssenreute staut es sich zwischen Dreieck Hittestetten und Föhringen auf 6 Kilometer mit bis zu 11 Minuten Zeitverlust und zwischen Rastplatz Buchwald West und Föhringen auf 5 Kilometer mit bis zu 10 Minuten Zeitverlust. Auf der A8 München Richtung Stuttgart gibt es zwischen Dasing und Augsburg Ost 7 Kilometer Stau sowie zwischen Raststätte Burgauer See Nord und Günzburg 4 Kilometer Stau. Die neuesten Blitzer in Eichach auf der Münchener Straße und der Fuggerstraße.
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0: 10 Uhr.
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2: Momentan meldet Augsburg Spickelherrenbach Regen bei 14 Grad. In Velden sind es ebenfalls 14 Grad und in Havangen 13 Grad. Heute Nachmittag ist es in Augsburg, Nordschwaben und im Allgäu unbeständig. Örtlich

Ich mit Gewittern und Hagel. Im weiteren Verlauf lassen die Schauer nach. Am Abend ist es meist bewölkt, in der Nacht stellenweise klar bei rund 11 Grad. Morgen zeigt sich nach teils bewölktem Start zunehmend die Sonne. Am Sonntag ist es freundlich und sonnig. Und zum Wochenstart setzt sich das sonnige Wetter fort. Dann sind bis zu 23 Grad möglich.

0: West und Vöhringen auf 5 Kilometer mit bis zu 10 Minuten Zeitverlust. Auf der A8 München Richtung Stuttgart gibt es zwischen Dasing und Augsburg Ost 7 Kilometer Stau sowie zwischen Raststätte Burgauer See Nord und Günzburg 4 Kilometer Stau. Die neuesten Blitzer in Eichach auf der Münchener Straße und der Fuggerstraße.
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17: Die aktuellen Wetterwerte, Augsburg 14 Grad und Regen, Gersthofen ebenfalls 14 Grad und Kamlach 13 Grad. Heute Nachmittag ist es nass und wolkenreich, örtlich auch mit Gewittern. Im Übergangsbereich zum Alpenvorland fällt der Regen kräftiger aus. In Augsburg, Nordschwaben und dem Allgäu lassen die Schauer abends nach, es bleibt aber grau. In der Nacht lockern die Wolken etwas auf, die Werte sinken auf 11 bis 14 Grad. Morgen scheint häufig die Sonne bei 18 bis 20 Grad, der Wind frischt zeitweise auf. Am Sonntag ist es freundlich und sonnig, zum Wochenstart bleibt das Wetter weitgehend gleich.
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17: Bei uns immer die wichtigsten Verkehrsmeldungen. Zuerst A7 Füssen-Reute Richtung Ulm. Zwischen Altenstadt an der Iller und Illertissen 4 Kilometer Stau mit bis zu 12 Minuten Zeitverlust. A7 Ulm Richtung Füssen-Reute zwischen Rastplatz Buchwald-West und Vöhringen 7 Kilometer Stau mit bis zu 14 Minuten Zeitverlust. Auf der A8 München Richtung Stuttgart zwischen Raststätte Burgauer See-Nord und Günzburg 4 Kilometer Stau. Zwischen Adelzhausen und Dasing behindert starker Regen in beiden Richtungen die Sicht. A8 Stuttgart Richtung München zwischen Burgau und Zusmarshausen Unfall. Linker Fahrstreifen blockiert. A96 München Richtung Lindau zwischen Memmingen Ost und Kreuz Memmingen 2 Kilometer Stau. Die neuesten Blitzer am Klinkerberg in Augsburg, in der Hermann-von-Barth-Straße in Kempten sowie in der Münchener Straße in Eichach. Gute Fahrt.
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1: Aktuell meldet Augsburg Hochzoll. Regen bei 13 Grad, Affing 13 Grad und Ettringen 14 Grad. Am späten Freitagnachmittag ist es in Augsburg, Nordschwaben und im Allgäu regnerisch, örtlich auch mit Gewittern. Später ist der Himmel meist grau. In der Nacht ziehen letzte Schauer ab, die Temperaturen liegen zwischen 11 und 13 Grad. Morgen zeigt es sich deutlich freundlicher und meist sonnig, am Abend sind aber wieder einzelne Schauer möglich. Am Sonntag setzt sich das freundliche Wetter mit viel Sonne fort und zum Wochenstart ist es überwiegend sonnig. Nach frischer Nacht liegen die Höchstwerte zwischen 21 und 23 Grad.
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1: Bei uns immer die wichtigsten Verkehrsmeldungen. Zuerst A7 Füssen-Reute Richtung Ulm zwischen Rastplatz Rottachtal und Rastplatz Vorwald-Ost. 2 Kilometer Stau mit bis zu 15 Minuten Zeitverlust. Auf der A8 Stuttgart Richtung München staut es sich zwischen Rastplatz Scheppacher Flur und Susmarshausen.

auf 3 Kilometer mit bis zu 11 Minuten Zeitverlust. Zwischen Burgau und Susmarshausen blockiert nach einem Unfall der linke Fahrstreifen. Zwischen Adelzhausen und Dasing herrscht in beiden Richtungen Sichtbehinderung durch starken Regen. Auf der A96 Lindau Richtung Bregenz zwischen Sigmarszell und Grenzübergang Lindau blockiert nach einem Unfall der Stand

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13: Momentan meldet Augsburg Bärenkellerregen bei 13 Grad. In Sielenbach und Durach sind es jeweils 14 Grad. Heute Abend zeigt sich über Augsburg, Nordschwaben und dem Allgäu graues, nasses Wetter. Der leichte Regen ist zunächst noch da. Bei kaum Wind liegen die Temperaturen um 15 Grad. In der Nacht lässt der Regen nach und morgen zeigt sich nach einem frischen Start zunehmend die Sonne. Am Sonntag ist es freundlich mit sonnigen Abschnitten. Zum Wochenstart bleibt das Wetter weiter freundlich. Nach einer kühleren Nacht sind es tagsüber rund 22 Grad angenehm warm. Im Allgäu etwas kühler und in Nordschwaben tendenziell milder.
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13: Bei uns immer die wichtigsten Verkehrsmeldungen zuerst. Auf der A8 Stuttgart Richtung München zwischen Rastplatz Scheppacher Flur und Zusmarshausen 3 Kilometer Stau bis zu 15 Minuten Zeitverlust. Vorsicht auf der A8 München Richtung Stuttgart zwischen Burgau und Günzburg wegen einer ungesicherten Unfallstelle. Der Standstreifen ist blockiert und Fahrzeugteile liegen auf der Fahrbahn. Zwischen Adelzhausen und Dasing behindert starker Regen in beiden Richtungen die Sicht. A96 Lindau Richtung Bregenz zwischen Sigmarszell und Lindau 4 Kilometer Stau bis zu 1 Stunde und 7 Minuten Zeitverlust. Die neuesten Blitzer. Am Klinkerberg in Augsburg und auf der Münchner Straße in Eichach, in Kempten auf dem Schumacher Ring sowie in der Hermann-von-Barth-Straße. Kommt gut an, dank KI und unserer Community.
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0: 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Es ist 18 Uhr. 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
1: Momentan liegen die Temperaturen in Augsburg bei 14 Grad und es regnet, in Klosterlechfeld bei 13 Grad und in Marktoberdorf bei 13 Grad bei bedecktem Himmel. Zwischen Donau und Alpen fällt noch leichter Regen, dazu weht schwacher Wind, später wird es wolkig und wechselhaft. Am Samstag lockern die Wolken auf, am Sonntag scheint oft die Sonne bei 8 bis 12 Grad am Morgen. Zum Wochenstart wird es freundlich mit 20 bis 23 Grad, im Süden kühler und Richtung Norden frischt der Wind auf.
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1: Bei uns immer die wichtigsten Verkehrsmeldungen. Zuerst auf der A8 Stuttgart Richtung München zwischen Rastplatz Scheppacher Flur und Zusmarshausen 3 Kilometer Stau. Zwischen Burgau und Zusmarshausen blockiert nach einem Unfall der linke Fahrstreifen. Auf der A8 München Richtung Stuttgart zwischen Raststätte Burgauer See Nord und Günzburg 4 Kilometer Stau mit bis zu 26 Minuten Zeitverlust. Auf der A96 München Richtung Bregenz zwischen Sigmarszell und Lindau 2 Kilometer Stau mit bis zu 34 Minuten Zeitverlust. Vorsicht auf der B2 Donauwörth Richtung Augsburg zwischen Donauwörth Süd, Nordheim und Asbach-Bäumenheim, Ausfahrt zur B16, Unfall und Fahrzeugteile auf der Fahrbahn. Die Fahrbahn ist von 2 auf 1 Fahrstreifen verengt. Die neuesten Witzer. In Augsburg auf der Augsburger Straße und am Klinkerberg, in Eichach auf der Münchner Straße sowie in Kempten am Schumacherring und auf der Hermann-von-Barth-Straße.
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9: Die aktuellen Wetterwerte.

0: Augsburg 14 Grad und Regen, Langiringen 13 Grad, dazu Dirlewang 13 Grad und bedeckt. Zum frühen Freitagabend, dem 21. August, ist der Himmel grau, dazu fällt leichter Regen, später klingt er ab und in der Nacht lockert es zwischenzeitlich auf. Am Samstag setzt sich nach frischem Start zunehmend die Sonne durch, der Wind frischt zeitweise auf. Am Sonntag ist es ebenfalls sonnig, zuvor sinken die Werte auf rund 9 Grad. Zum Wochenstart zeigt es sich freundlich, mit Höchstwerten um 23 Grad. Für Augsburg, Nordschwaben und das Allgäu ist der Trend weitgehend konstant, im alpennahen Süden etwas kühler.
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0: Bei uns immer die wichtigsten Verkehrsmeldungen zuerst. Vorsicht auf der A8 München Richtung Stuttgart zwischen Burgau und Günzburg. Dort ist eine Unfallstelle ungesichert. Der Standstreifen ist blockiert und Fahrzeugteile liegen auf der Fahrbahn. Zwischen Zusmarshausen und Günzburg staut es sich auf 7 Kilometer mit bis zu einer Stunde Zeitverlust. Zwischen Raststätte Burgauer See Nord und Günzburg auf 4 Kilometer. Auf der A96 München Richtung Bregenz zwischen Sigmarszell und Lindau staut es sich auf 2 Kilometer mit bis zu 34 Minuten Zeitverlust. Die neuesten Blitzer am Klinkerberg in Augsburg sowie in Kempten auf dem Schuhmacherring und in der Hermann-von-Bart-Straße.
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0: 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Es ist 19 Uhr. 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
1: Die aktuellen Wetterwerte. Augsburg 14 Grad und Regen, Langeringen 13 Grad, dazu Dirlewang 13 Grad und bedeckt. Zum frühen Freitagabend, dem 21. August, ist der Himmel grau, dazu fällt leichter Regen, später klingt er ab und in der Nacht lockert es zwischenzeitlich auf. Am Samstag setzt sich nach frischem Start zunehmend die Sonne durch, der Wind frischt zeitweise auf. Am Sonntag ist es ebenfalls sonnig, zuvor sinken die Werte auf rund 9 Grad. Zum Wochenstart zeigt es sich freundlich, mit Höchstwerten um 23 Grad. Für Augsburg, Nordschwaben und das Allgäu ist der Trend weitgehend konstant, im alpennahen Süden etwas kühler.
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1: Bei uns immer die wichtigsten Verkehrsmeldungen zuerst. Vorsicht auf der A8 München Richtung Stuttgart zwischen Burgau und Günzburg. Gefahr durch eine ungesicherte Unfallstelle. Der Standstreifen ist blockiert und Fahrzeugteile liegen auf der Fahrbahn. Zwischen Zusmarshausen und Günzburg staut es sich auf 6 Kilometer mit bis zu einer Stunde und einer Minute Zeitverlust. Die neuesten Blitzer in Augsburg am Klinkerberg sowie in Kempten am Schumacherring. Gute Fahrt dank unserer Community.
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3: Aktuell meldet Augsburg, Oberhausen 14 Grad und Regen. Petersdorf ebenfalls 14 Grad, dazu Marktredenbach 13 Grad und bedeckt. Am Freitagabend fällt über Augsburg, Nordschwaben und dem Allgäu örtlich Regen. In den kommenden Stunden lassen die Schauer nach und später lockert der Himmel auf. In der Nacht geht es auf rund 12 Grad zurück. Im alpennahen Allgäu hält die Schauerneigung etwas länger an. Morgen zeigt es sich dann verbreitet sonnig. Am Sonntag setzt sich das freundliche Wetter fort. Zum Wochenstart zeigt es sich sonnig und mit Höchstwerten um 22 Grad etwas wärmer.
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3: Bei uns immer die wichtigsten Verkehrsmeldungen zuerst. Auf der A8 München Richtung Stuttgart staut es sich zwischen Zusmarshausen und Günzburg auf 8 Kilometern mit bis zu 48 Minuten Zeitverlust. Zwischen Burgau und Günzburg besteht Gefahr durch eine ungesicherte Unfallstelle, einen blockierten Standstreifen und Fahrzeugteile auf der Fahrbahn. Dort laufen nach einem Unfall von 19 bis etwa 23 Uhr Reinigungsarbeiten. Die neuesten Blitzer in Augsburg auf der Städtenstraße und am Schumacherring in Kempten.
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1: Momentan meldet Augsburg Versi Regen bei 14 Grad. In Kissing sind es ebenfalls 14 Grad. In Westerheim 14 Grad und trocken. Der Himmel ist meist bedeckt. Örtlich fällt noch leichter Regen. Später lockert es vielfach auf. Vereinzelt ist noch ein Schauer möglich.
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1: Im Moment keine Staus oder Verkehrsbehinderung. Die neuesten Blitzer auf der B17 bei Gersthofen und auf der Fraunhofer Straße in Memming. Besser unterwegs mit KI und unserer Community.
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1: Momentan meldet Augsburg Versi Regen bei 14 Grad. In Kissing sind es ebenfalls 14 Grad. In Westerheim 14 Grad und trocken. Der Himmel ist meist bedeckt. Örtlich fällt noch leichter Regen. Später lockert es vielfach auf. Vereinzelt ist noch ein Schauer möglich.
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1: Im Moment keine Staus oder Verkehrsbehinderung. Die neuesten Blitzer auf der B17 bei Gersthofen und auf der Fraunhofer Straße in Memming. Besser unterwegs mit KI und unserer Community.
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0: Es ist 21 Uhr. 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
1: Aktuell meldet Augsburg, Inningen, Regen bei 14 Grad, Neuses ebenfalls 14 Grad und Pfaffenhausen 14 Grad, trocken und leicht bewölkt. Heute Abend zeigt sich über Augsburg, Nordschwaben und dem Allgäu ein wolkiger Himmel. Örtlich fällt noch ein Schauer, meist ist es trocken bei schwachem Wind. In der Nacht lockern die Wolken häufiger auf, die Temperaturen liegen zwischen 11 und 14 Grad, morgen ist es verbreitet sonnig und mild. Am Sonntag setzt sich das freundliche Wetter bei weiterhin schwachem Wind fort. Zum Wochenstart ist es sonnig und mit Höchstwerten zwischen 20 und 23 Grad noch etwas wärmer. In den alpennahen Lagen sind die Nächte frischer.
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1: Die Polizei meldet derzeit keine Verkehrsbehinderungen. Es ist nur ein Blitzer gemeldet in der Fraunhofer Straße in Memmingen. Gute Fahrt, dank KI und unserer Community.
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1: Aktuell meldet Augsburg, Inningen, Regen bei 14 Grad, Neuses ebenfalls 14 Grad und Pfaffenhausen 14 Grad, trocken und leicht bewölkt. Heute Abend zeigt sich über Augsburg, Nordschwaben und dem Allgäu ein wolkiger Himmel, örtlich fällt noch ein Schauer, meist ist es trocken bei schwachem Wind. In der Nacht lockern die Wolken häufiger auf, die Temperaturen liegen zwischen 11 und 14 Grad, morgen ist es verbreitet sonnig und mild. Am Sonntag setzt sich das freundliche Wetter bei weiterhin schwachem Wind fort, zum Wochenstart ist es sonnig und mit Höchstwerten zwischen 20 und 23 Grad noch etwas wärmer. In den alpennahen Lagen sind die Nächte frischer.
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1: Die neuesten Blitzer auf der B17 bei Gersthofen und bei Augsburg sowie in der Fraunhofer Straße in Memmingen.
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0: Es ist 22 Uhr. 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
1: Aktuell meldet Augsburg 4,5 Rau. Bedeckt bei 14 Grad, Kübach ebenfalls 14 Grad, Waltenhofen 12 Grad und gering bewölkt. Über Augsburg, Nordschwaben und dem Allgäu liegt am Freitagabend meist eine dichte Wolkendecke, vereinzelt fällt noch etwas Regen. In der Nacht lockern die Wolken auf, der Wind ist schwach und die Tiefstwerte liegen zwischen 8 und 14 Grad. Morgen am Samstag setzt sich die Sonne durch, am Nachmittag ziehen nur wenige Wolken vorüber, am Sonntag ist es freundlich und trocken. Zum Wochenstart gibt es erneut viel Sonne bei Höchstwerten von 22 bis 23 Grad. In alpennäheren Teilen ist es etwas frischer, im Norden frischt der Wind morgen spürbar auf.
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1: Auf der B17 bei Augsburg und bei Gersthofen ist ein Blitzer gemeldet. Kommt gut an, dank KI und unserer Community.
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1: Aktuell meldet Augsburg 4,5 Rau. Bedeckt bei 14 Grad, Kübach ebenfalls 14 Grad, Waltenhofen 12 Grad und gering bewölkt. Über Augsburg, Nordschwaben und dem Allgäu liegt am Freitagabend meist eine dichte Wolkendecke, vereinzelt fällt noch etwas Regen. In der Nacht lockern die Wolken auf, der Wind ist schwach und die Tiefstwerte liegen zwischen 8 und 14 Grad. Morgen am Samstag setzt sich die Sonne durch, am Nachmittag ziehen nur wenige Wolken vorüber, am Sonntag ist es freundlich und trocken. Zum Wochenstart gibt es erneut viel Sonne bei Höchstwerten von 22 bis 23 Grad. In alpennäheren Teilen ist es etwas frischer, im Norden frischt der Wind morgen spürbar auf. 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
1: Auf der B17 bei Augsburg und bei Gersthofen ist ein Blitzer gemeldet. Kommt gut an, dank KI und unserer Community.
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0: Es ist 23 Uhr. 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
1: Aktuell meldet Augsburg, Jakober Vorstadt 13 Grad und leicht bewölkt, Dasing ebenfalls 13 Grad, Memmingen 13 Grad und bedeckt. Am Freitagabend ist es über Augsburg, Nordschwaben und dem Allgäu meist bedeckt, örtlich fällt noch etwas Regen, in den frühen Nachtstunden lässt er nach und später lockern die Wolken regional auf. Morgen setzt sich zunehmend die Sonne durch, dazu weht zeitweise ein frischer Wind. Am Sonntag scheint nach einer frischen Nacht mit etwa 8 bis 14 Grad häufig die Sonne, zum Wochenstart ist es bei viel Sonne mit rund 17 bis 23 Grad am wärmsten, im Allgäu etwas frischer und der Trend zeigt leicht nach oben.
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1: Der neueste Blitzer ist auf der B17 bei Gersthofen. Kommt gut an.
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1: Aktuell meldet Augsburg-Görgingen 14 Grad bei bedecktem Himmel, Welden ebenfalls 14 Grad und Trunkelsberg 13 Grad. Spät am Freitagabend ist es zwischen Donau und Alpen bedeckt. Im Donautal fällt noch leichter Regen, sonst bleibt es trocken bei kaum Wind. In der Nacht lockert es örtlich auf, die Luft ist mild. Morgen setzt sich nach einzelnen Wolken immer öfter die Sonne durch, später wird es wieder wolkiger. Am Sonntag ist es freundlich mit längeren sonnigen Abschnitten. Früh liegen die Temperaturen zwischen 8 und 10 Grad. Zum Wochenstart geht es ähnlich sonnig weiter und wird milder, mit Höchstwerten zwischen 22 und 23 Grad. Alpennah wird es nachts etwas frischer.
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1: Auf der B17 sind Blitzer bei Augsburg und Gersthofen gemeldet.
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0: Es ist 0 Uhr. 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
1: Derzeit in Augsburg, Haunstetten 14 Grad und bedeckt, Hollenbach ebenfalls 14 Grad und Trunkelsberg 13 Grad. Am späten Freitagabend ist es meist bedeckt, örtlich fällt noch leichter Regen. In der Nacht lockert es zunehmend auf, bei schwachem Wind liegen die Temperaturen zwischen 11 und 14 Grad. Morgen zeigt sich nach dem grauen Start häufig die Sonne, es wird freundlich. Am Sonntag ist es erneut sonnig, am Nachmittag liegen die Höchstwerte zwischen 18 und 22 Grad. Zum Wochenstart bleibt es freundlich und örtlich noch etwas wärmer, in alpennahen Lagen etwas kühler, während im Norden der Wind stärker auffrischt.
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1: Und hier der neueste Blitzer auf der B17 bei Augsburg sowie bei Gersthofen. Besser unterwegs mit KI und unserer Community.
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1: Derzeit in Augsburg, Spickelherrenbach bedeckt bei 14 Grad, Schildberg 14 Grad, dazu Mindelheim 12 Grad. Zum späten Abend ist der Himmel meist bedeckt, örtlich fällt noch leichter Regen. In der Nacht lockert die Bewölkung stellenweise auf.
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1: Keine Verkehrsmeldungen und keine Blitzer gemeldet.
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0: Es ist 1 Uhr. 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
1: Die aktuellen Wetterwerte. Augsburg-Bergheim 13 Grad und stark bewölkt. Ried ebenfalls 13 Grad und Marktoberdorf 11 Grad. Zum Start in den Samstag liegt eine Wolkendecke über dem Land. Örtlich ziehen noch Schauer durch.
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1: Aktuell sind uns keine Verkehrsbehinderungen und keine Blitzer bekannt. Weiterhin eine gute Fahrt.
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1: Die aktuellen Wetterwerte. Augsburg, Oberhausen 13 Grad und stark bewölkt. Adelzhausen ebenfalls 13 Grad. Dazu Heimatingen 13 Grad und Regen. In der Nacht zum Samstag, 22. August, ist der Himmel bedeckt. Örtlich regnet es leicht.
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1: Aktuell sind uns keine Verkehrsbehinderungen und keine Blitzer bekannt. Weiterhin eine gute Fahrt.
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0: Es ist 2 Uhr. 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
1: Momentan meldet Augsburg Hammerschmiede stark bewölkt bei 13 Grad, Schwabmünchen 12 Grad und Laubenregen bei 13 Grad. In der frühen Samstagnacht liegt über Augsburg, Nordschwaben und dem Allgäu eine dichte Wolkendecke. Zunächst fällt im Unterallgäu örtlich leichter Regen, im Ostallgäu ist es mit 9 bis 15 Grad am frischesten. Im Tagesverlauf lockert es auf, die Sonne setzt sich zunehmend durch. Morgen wird es freundlich und sonnig nach einem frischen Start. Zum Wochenstart scheint häufig die Sonne bei Höchstwerten zwischen 19 und 22 Grad. Am Dienstag wird es wieder wolkiger mit regional freundlichen Abschnitten.
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1: Aktuell sind uns keine Verkehrsbehinderungen und keine Blitzer bekannt. Weiterhin eine gute Fahrt.
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